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3: Ich bin Marvin Standke und das wird das Wochenende. Heute wird es auf vielen Autobahnen wieder voll, besonders auf den klassischen Reiserouten. An diesem Wochenende erwartet der ADAC vor allem am Sonntagnachmittag mehr Rückreiseverkehr. Betroffen sind unter anderem die A1, 7, 8, 9 und der Berliner Ring. Rund 1000 Baustellen können zusätzlich für Verzögerungen und längere Fahrzeiten sorgen. Autofahrer sollten deshalb mehr Zeit einplanen und möglichst außerhalb der Stoßzeiten starten. Die Vereinten Nationen erinnern heute an die Opfer religiöser Gewalt weltweit. Der Gedenktag macht auf Verfolgung wegen des Glaubens aufmerksam. Viele Menschen werden wegen ihrer Religion bedroht oder angegriffen. Die UN fordern mehr Schutz und Respekt für alle Religionen. Der Gedenktag soll außerdem daran erinnern, dass Religionsfreiheit ein Menschenrecht ist. Und heute geht die erste Runde im DFB-Pokal mit zahlreichen Spielen weiter. Dabei treffen Vereine aus unterschiedlichen Ligen aufeinander. Für kleinere Clubs bietet sich die Chance auf eine Pokalüberraschung. Auch mehrere Bundesligisten greifen heute erstmals in den Wettbewerb ein. Eine besondere Pokalgeschichte gibt es aber jetzt schon aus Krieschow in Brandenburg. Das 560-Einwohner-Dorf spielt am Sonntag erstmals im DFB-Pokal. Der Fünfligist trifft dabei auf den Bundesligisten Mainz 05. Die aktuellen Temperaturen. Berlin am Alex 21 Grad, Potsdam im holländischen Viertel 20 Grad. Jetzt Sonne und Wolken im Wechsel, später in der Nacht immer mehr Wolken am Himmel und dann die Tiefstwerte bei 15 bis 12 Grad. Das Wochenende dann deutlich kühler. Morgen wird es wechselnd bewölkt sein. Zwischendurch auch Regen möglich bei maximal 19 Grad.
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6: Ich bin Selke Rech. Am Berliner Autobahndreieck Funkturm müssen Autofahrer weiter mit Einschränkungen rechnen. Seit gestern Abend ist die Hadelnsichstraße Ost in Richtung Messedamm gesperrt. Auch die Überleitung von der A115 zum Messedamm ist betroffen. Grund sind Arbeiten für den Neubau einer Brücke der A100. Die Sperrung soll heute Abend gegen 22 Uhr aufgehoben werden. Auf der RE1-Strecke zwischen Berlin und Frankfurt-Oder läuft es auch in der kommenden Woche noch nicht wie geplant. Wegen Bauverzögerungen am neuen Bahnhof Fangschleuse kann das Zugangebot ab Dienstag nicht vollständig ausgeweitet werden. Im Berufsverkehr fallen zusätzliche Verstärkerzüge aus, außerdem sind Verspätungen möglich. Ab Dienstag fahren die Züge aber wieder direkt zwischen Berlin-Ostbahnhof und Frankfurt-Oder. Der Umstieg in Erkner entfällt. Im Kampf gegen die schwere Ebola-Epidemie im Kongo sind die ersten 16.000 Impfdosen der Weltgesundheitsorganisation eingetroffen. Insgesamt soll das Land 70.000 Dosen erhalten.
7: Der Impfstoff ist vor allem für besonders gefährdete Menschen vorgesehen. Der aktuelle Ebola-Ausbruch wurde im Mai festgestellt. Inzwischen sind mehr als 2.500 Menschen an der Krankheit gestorben. Besonders betroffen sind Regionen im Norden und Osten des Landes, in denen die medizinische Versorgung durch bewaffnete Konflikte zusätzlich erschwert wird. Noah Ulrich, Redaktion.
6: In den USA hat eine Bundesrichterin den Visastopp für Menschen aus 75 Ländern gekippt. Die Regelung der Regierung sei rechtswidrig, weil Außenminister Rubio damit seine Befugnisse überschritten habe. Der Visastopp war im Januar eingeführt worden und betraf unter anderem Menschen aus Ländern in Afrika, Lateinamerika und dem Nahen Osten. Gegen die Regelung hatten Menschenrechtsorganisationen, Betroffene und US-Bürger geklagt. Nach der langen Niedrigwasserphase können immer mehr Rheinfähren wieder fahren. Die Fähre zwischen Düsseldorf und Sons nimmt heute nach fast einem Monat Zwangspause den Betrieb wieder auf. Auch zwischen Xanten und Wesel soll es wieder losgehen. Andere Fähren sind bereits seit einigen Tagen unterwegs. Grund sind die zuletzt gestiegenen Pegelstände am Rhein. Teilweise gelten wegen des niedrigen Wasserstands weiterhin Einschränkungen für größere und schwerere Fahrzeuge. Die aktuellen Temperaturen in Berlin am Alex und am Funkturm 15 Grad, in Potsdam am Stadtschloss 14. Heute überwiegen viele Wolken. Am Nachmittag ziehen lokale Schauer und kurze Gewitter durch. Zum Abend hin lockert es auf. Die Höchstwerte liegen bei 19 bis 21 Grad. Morgen erwartet uns ein Mix aus Sonne und Wolken. Dabei bleibt es meist trocken. Die Höchsttemperaturen erreichen erneut 19 bis 21 Grad.
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5: Ich bin Silke Rech. Im Zusammenhang mit einer Serie bewaffneter Banküberfälle in Aachen haben Ermittler auch eine Adresse in Brandenburg und zwei Objekte in Berlin durchsucht. Die Razzien fanden bereits Mitte August statt und wurden jetzt von der Staatsanwaltschaft bestätigt. Die Ermittlungen richten sich gegen mutmaßliche Beteiligte an mehreren Banküberfällen aus den Jahren 2013 und 2014. In Berlin-Prenzlauer Berg hat ein Passant eine Frauenleiche in einem Gebüsch nahe dem Zeiss Großplanetarium gefunden. Die Identität der Frau ist noch unklar. Da ein Verbrechen nicht ausgeschlossen werden kann, ermittelt die Mordkommission. Tanken ist in Brandenburg derzeit günstiger als in vielen anderen Bundesländern. Im bundesweiten Vergleich liegt das Land bei Benzin und Diesel jeweils auf Platz 6 der günstigsten Länder. Allerdings sind auch in Brandenburg die Spritpreise zuletzt gestiegen. Als Grund für die bundesweit hohen Preise nennt der ADAC unter anderem das Niedrigwasser am Rhein. Die Fußballerinnen von Union Berlin sind mit einer Niederlage in die Bundesliga-Saison gestartet. Gegen Meister Bayern München verloren die Berlinerinnen mit 1:4. Vor knapp 17.000 Zuschauern an der Alten Försterei hielt Union über weite Strecken gut mit. Die aktuellen Temperaturen in Berlin am Alex und am Funkturm 15 Grad, in Potsdam am Stadtschloss 14. Heute überwiegen viele Wolken. Am Nachmittag ziehen lokale Schauer und kurze Gewitter durch. Zum Abend hin lockert es auf. Die Höchstwerte liegen bei 19 bis 21 Grad. Morgen erwartet uns ein Mix aus Sonne und Wolken. Dabei bleibt es meist trocken. Die Höchsttemperaturen erreichen erneut 19 bis 21 Grad.

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1: Und hier ist von der katholischen Kirche Anja Schmidt.
2: Heute feiert Berlin auf dem Tempelhofer Feld, Teefeld. Ein neues, einzigartiges Festivalformat, das die kulturelle Vielfalt Berlins in den Mittelpunkt stellt. Ausgerechnet dort, wo früher Flugzeuge starteten, feiern jetzt zehntausende Menschen unter dem Motto: Das ist Berlin. Hip-Hop trifft Techno, Generationen treffen aufeinander, ganz unterschiedliche Szenen der Stadt kommen zusammen. Ich finde, der Ort passt gut zu diesem Anlass. Ein Flughafen ist ein Ort des Aufbruchs. Menschen kommen an und gehen wieder. Sie treffen sich, sie verabschieden sich und brechen auf zu Neuem. Genau das feiert Teefeld heute. Menschen kommen zusammen. Sie feiern gemeinsam, sie lernen sich kennen und nach dieser Musiknacht trennen sich ihre Wege wieder. Das Tempelhofer Feld als das weite Feld, wie Fontane es schon in Effi Briest beschreibt. Gott, so heißt es einmal beim Propheten Jesaja, führt sein Volk hinaus ins Weite. Nicht ins Enge, nicht in die Isolation, sondern dahin, wo Platz ist. Platz für viele, Platz für Verschiedenes, Platz zum Atmen und zum Gebet. Und auch heute ist das Tempelhofer Feld ein weiter Ort. Kein Zaun um eine einzelne Szene, keine Mauer um eine bestimmte Gruppe, sondern offener Himmel über allen, die dort heute feiern. Egal, welche Musik sie lieben, egal, woher sie kommen. Wer singt, betet doppelt. Den Spruch kennen Sie vielleicht auch. So ist dieses neue Festival für mich wie ein kleiner Fingerzeig für unseren Alltag. Wo in meinem Leben ist Platz für Begegnung mit Menschen, die anders sind als ich? Wo traue ich mich, aus der Enge herauszutreten, ins Weite? Ich wünsche allen, die heute auf dem Tempelhofer Feld feiern, gute Begegnung und uns allen ein bisschen mehr Weite im Herzen.
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1: Ich bin Selke Rech. Am Berliner Autobahndreieck Funkturm müssen Autofahrer weiter mit Einschränkungen rechnen. Seit gestern Abend ist die Hadernseestraße Ost in Richtung Messedamm gesperrt. Auch die Überleitung von der A115 zum Messedamm ist betroffen. Grund sind Arbeiten für den Neubau einer Brücke, der A100. Die Sperrung soll heute Abend gegen 22 Uhr aufgehoben werden. Auf der RE1-Strecke zwischen Berlin und Frankfurt-Oder läuft es auch in der kommenden Woche noch nicht wie geplant. Wegen Bauverzögerungen am neuen Bahnhof Fangschleuse kann das Zugangebot ab Dienstag nicht vollständig ausgeweitet werden. Im Berufsverkehr fallen zusätzliche Verstärkerzüge aus, außerdem sind Verspätungen möglich. Ab Dienstag fahren die Züge aber wieder direkt zwischen Berlin-Ostbahnhof und Frankfurt-Oder. Der Umstieg in Erkner entfällt. Im Kampf gegen die schwere Ebola-Epidemie im Kongo sind die ersten 16.000 Impfdosen der Weltgesundheitsorganisation eingetroffen. Insgesamt soll das Land 70.000 Dosen erhalten.
2: Der Impfstoff ist vor allem für besonders gefährdete Menschen vorgesehen. Der aktuelle Ebola-Ausbruch wurde im Mai festgestellt. Inzwischen sind mehr als 2.500 Menschen an der Krankheit gestorben. Besonders betroffen sind Regionen im Norden und Osten des Landes, in denen die medizinische Versorgung durch bewaffnete Konflikte zusätzlich erschwert wird. Noah Ulrich, Redaktion.
1: In den USA hat eine Bundesrichterin den Visastopp für Menschen aus 75 Ländern gekippt. Die Regelung der Regierung sei rechtswidrig, weil Außenminister Rubio damit seine Befugnisse überschritten habe. Der Visastopp war im Januar eingeführt worden und betraf unter anderem Menschen aus Ländern in Afrika, Lateinamerika und dem Nahen Osten. Gegen die Regelung hatten Menschenrechtsorganisationen, Betroffene und US-Bürger geklagt. Nach der langen Niedrigwasserphase können immer mehr Rheinfähren wieder fahren. Die Fähre zwischen Düsseldorf und Sons nimmt heute nach fast einem Monat Zwangspause den Betrieb wieder auf. Auch zwischen Xanten und Wesel soll es wieder losgehen. Andere Fähren sind bereits seit einigen Tagen unterwegs. Grund sind die zuletzt gestiegenen Pegelstände am Rhein. Teilweise gelten wegen des niedrigen Wasserstands weiterhin Einschränkungen für größere und schwerere Fahrzeuge. Die aktuellen Temperaturen in Berlin am Alex und am Funkturm 15 Grad, in Potsdam am Stadtschloss 14. Heute überwiegen viele Wolken. Am Nachmittag ziehen lokale Schauer und kurze Gewitter durch. Zum Abend hin lockert es auf. Die Höchstwerte liegen bei 19 bis 21 Grad. Morgen erwartet uns ein Mix aus Sonne und Wolken. Dabei bleibt es meist trocken. Die Höchsttemperaturen erreichen erneut 19 bis 21 Grad.
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Und das ist der Rhythmus, bei dem jeder mit muss. Im Original natürlich ein Santana-Klassiker. Und gerade gehört von Helene Elias, einer brasilianischen Sängerin und Pianistin, eigentlich aus Sao Paulo, lebt aber schon lange in New York. Und das ist ja auch the place to be. Also neben Berlin, sage ich mal. Wir sind hier in Berlin, in der Hauptstadt des Jazz, des deutschen Jazz, bei Ella. Einen schönen guten Morgen, sagt Uli Zeller, heute für euch hier am Sonnabendvormittag im Studio. Und auf meiner morgendlichen, ich muss fast sagen, früh morgendlichen Playlist, ist ja noch kurz nach acht, ne? Jetzt Joshua Millan mit der Band Chaos in the CBD. Der Titel I Wanna Tell Somebody. Und was ich euch noch sagen will, CBD ist die Abkürzung von Cannabidiol. Das ist ein Cannabisprodukt, angeblich entkrampfend, angstlösend und entzündungshemmend. Hören wir mal rein, ob es auch akustisch

The Young Disciples. Zu Deutsch die jungen Jünger, und mein hochgebildeter Kollege Erik Sommer würde in diesem Fall sagen, ja, das ist ein Pleonasmus. Und dann würde er noch hinzufügen, wenn es jetzt, also Pleonasmus ist natürlich, wenn man sagt, es ist ein schwarzer Rappe oder so etwas, aber wenn man dann sagt, es ist ein weißer Rappe, dann ist es ein Oxymoron. Das weiß Sommer alles. Ihr hört ihn wieder nächste Woche, 10 Uhr ist er hier bei Ella auf Sendung. Wir kommen aber zurück zu den jungen Jüngern, so heißt nämlich diese Band, hieß sie, muss man sagen, 1991 haben sie den Titel aufgenommen. Auch die jungen Jünger sind älter geworden und haben also aufgegeben, 2 Jahre waren sie aktiv. Und als diese Band aufhörte, da war, Jalen Gonder war da noch gar nicht auf der Welt. Sein genaues Geburtsdatum ist nicht bekannt, soll so um 1994 gewesen sein. Also er ist jung, 32 Jahre, da brennt noch das Feuer, die Faszination für den Soul. Burning Temptation, hier bei Ella, heute mit Uni.

Art Pepper und You'd Be So Nice to Come Home to... Pünktchen, Pünktchen, Pünktchen. Ja, zu wem eigentlich? Ihr seid auf jeden Fall zurück bei Ella mit Uli. Und diesen Song, den wir gerade gehört haben, den schrieb Cole Porter bereits 1943. Ja, dagegen ist der nächste Titel relativ frisch. 2015, jetzt kommt Andre Day mit Gin und Juice.

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1: Ich bin Silke Rech. Im Zusammenhang mit einer Serie bewaffneter Banküberfälle in Aachen haben Ermittler auch eine Adresse in Brandenburg und zwei Objekte in Berlin durchsucht. Die Razzien fanden bereits Mitte August statt und wurden jetzt von der Staatsanwaltschaft bestätigt. Die Ermittlungen richten sich gegen mutmaßliche Beteiligte an mehreren Banküberfällen aus den Jahren 2013 und 2014. In Berlin-Prenzlauer Berg hat ein Passant eine Frauenleiche in einem Gebüsch nahe dem Zeiss-Großplanetarium gefunden. Die Identität der Frau ist noch unklar. Da ein Verbrechen nicht ausgeschlossen werden kann, ermittelt die Mordkommission. Tanken ist in Brandenburg derzeit günstiger als in vielen anderen Bundesländern. Im bundesweiten Vergleich liegt das Land bei Benzin und Diesel jeweils auf Platz 6 der günstigsten Länder. Allerdings sind auch in Brandenburg die Spritpreise zuletzt gestiegen. Als Grund für die bundesweit hohen Preise nennt der ADAC unter anderem das Niedrigwasser am Rhein. Die Fußballerinnen von Union Berlin sind mit einer Niederlage in die Bundesliga-Saison gestartet. Gegen Meister Bayern München verloren die Berlinerinnen mit 1:4. Vor knapp 17.000 Zuschauern an der Alten Försterei hielt Union über weite Strecken gut mit. Die aktuellen Temperaturen in Berlin am Alex und am Funkturm 15 Grad, in Potsdam am Stadtschloss 14. Heute überwiegen viele Wolken. Am Nachmittag ziehen lokale Schauer und kurze Gewitter durch. Zum Abend hin lockert es auf. Die Höchstwerte liegen bei 19 bis 21 Grad. Morgen erwartet uns ein Mix aus Sonne und Wolken. Dabei bleibt es meist trocken. Die Höchsttemperaturen erreichen erneut 19 bis 21 Grad.

Guten Morgen, ihr seid bei Ella, fühlt den besten Jazz, Soul und Blues, Runaway, der gerade gehörte Titel von Roy Ayers. Und bitte nicht weglaufen, ihr bleibt bitte hier auf dieser Welle, heute mit Uli Zelle im Studio. Und ich bitte euch, don't let me be lonely tonight, so der nächste Titel von Michael Bricker und James Taylor. Hier bei Ella, fühlt den besten Jazz, Soul und Blues, kurz nach 8:30 an diesem Sonnabendmorgen.

Das war die berühmte Rule 820 oder 820 von André Ariel. 80-20, diese Regel steht für das Prinzip, wenn du also richtig dich richtig organisierst und 20% deiner Energie investierst, dann hast du im Endeffekt 80% der Leistung raus. Ich sage immer, ich gebe 100%. Auch vielleicht kommt das nicht immer an, das kann durchaus sein, aber so bin ich nun mal. Und ich weiß nicht, wie ausgeschlafen ihr seid, ich hoffe gut und habt auch schön geträumt. Ich habe nämlich gerade gehört, in der Traumforschung gibt es neue Erkenntnisse. Träume werden nicht nur so mystisch interpretiert und Träume seien Schäume und so etwas. Nein, die Träumer, also wir, falls wir uns erinnern können daran, sollen daraus lernen, sollen daraus Schlüsse ziehen. Ich träume manchmal, dass ich zu wichtigen Terminen zu spät komme, zum Beispiel nicht ins Ella-Studio. Und da muss ich dann ganz, ganz schnell laufen. Ich bin noch gekommen, hier bin ich und hier ist es James Cullum mit These Are The Days.

Das war Carla Thomas und ihr Baby. Ja, das waren so die Anfänge der Motown-Ära mit den Girlgroups wie Supremes, Crystals, Ronettes oder Martha Reeves und die Vandellas. Das war die Ära, als auch Phil Spector seine Wall of Sound aufbaute. Also das klang ja immer bombastisch in den Studios. Spector, dieser geniale Produzent, der sogar auch für die Beatles gearbeitet hat, hat allerdings seine Frau erschossen und musste für 10 Jahre ins Gefängnis und ist dort 2021 gestorben. Ganz, ganz tragisch, wenn man so die letzten Bilder sieht, was aus dem geworden ist. Wahnsinnig erfolgreich, aber im Endeffekt auch ein bisschen wahnsinnig. Hier ist Ella mit Uli und hier ist Mark Murphy, Don't Be

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6: Ich bin Silke Rech. Für geplante Straßenbahnstrecken in Berlin zeichnet sich eine Lösung beim Brandschutz ab. Die Feuerwehr hatte Bedenken, weil Oberleitungen den Einsatz von Drehleitern an manchen Häusern erschweren können. Wie der Tagesspiegel schreibt, soll die BVG künftig betroffene Hauseigentümer informieren. Sie müssen dann für einen zweiten Rettungsweg sorgen. Die Brandschutzprobleme hatten mehrere Straßenbahnprojekte ausgebremst. Zusätzlich wird geprüft, Oberleitungen im Notfall schnell stromlos zu schalten. Nach dem heißen und trockenen Sommer verschärft auch Cottbus die Regeln zur Wasserentnahme. Ab heute darf im gesamten Stadtgebiet kein Wasser mehr mit Pumpen aus Flüssen oder Seen entnommen werden. Das Verbot gilt zunächst bis Ende September. Grund dafür ist vor allem der niedrige Wasserstand der Spree. Bisher war das Abpumpen in Cottbus morgens und abends noch erlaubt. Im Handelsstreit zwischen den USA und Kanada sind die Verhandlungen vorerst gescheitert. Damit erheben die USA neue Zölle von 50% auf zahlreiche kanadische Produkte.
7: Betroffen sind unter anderem Wein, Möbel, Milchprodukte und Hockeyschläger. Kanada will mit Gegenzöllen in gleicher Höhe reagieren. Premierminister Carney sagte, die zuletzt von den USA vorgeschlagenen Bedingungen seien unfair und wirtschaftlich nicht tragbar gewesen. Die Beziehungen zwischen beiden Ländern haben sich seit dem Amtsantritt von US-Präsident Trump deutlich verschlechtert. Timo Wiesner, Redaktion.
6: Der Antisemitismusbeauftragte der Bundesregierung Klein warnt vor einer möglichen Auswanderung jüdischer Familien bei Wahlerfolgen der AfD. Viele würden darüber nachdenken, Deutschland zu verlassen, falls die Partei nach den kommenden Landtagswahlen Regierungsverantwortung übernimmt. Im September wird unter anderem in Berlin, Mecklenburg-Vorpommern und Sachsen-Anhalt gewählt. Bundesjustizministerin Hubich fordert einen stärkeren Schutz queerer Menschen im Grundgesetz. Hintergrund ist der islamistische Terroranschlag am Rande des Berliner Christopher Street Day im Juli. Dabei wurde ein Mensch getötet, 31 weitere wurden verletzt. Hubich will das Diskriminierungsverbot im Grundgesetz entsprechend erweitern. Aus der Union gibt es dagegen Vorbehalte. Die aktuellen Temperaturen in Berlin am Alex und am Funkturm 15 Grad, genauso in Potsdam am Stadtschloss. Heute überwiegen viele Wolken. Am Nachmittag ziehen lokale Schauer und kurze Gewitter durch. Zum Abend hin lockert es auf. Die Höchstwerte liegen bei 19 bis 21 Grad. Morgen erwartet uns ein Mix aus Sonne und Wolken. Dabei bleibt es meist trocken. Die Höchsttemperaturen erreichen erneut 19 bis 21 Grad.
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sage ich nochmal freundlich guten Morgen, willkommen bei Ella. Herzlich willkommen, heute mit Uli Zelle. Und wie sagt man, ich glaube so im amerikanischen Fernsehen, im britischen wahrscheinlich auch, ich bin heute euer Host, also Begleiter in diesem Programm. Wir starten in diesen Sonnabendmorgen, oder starteten, muss man ja sagen, haben wir ja schon hinter uns diesen Song, Sting und Tony Bennett, The Boulevard of Broken Dreams. Apropos Träume, ich habe es ja vorhin schon in der ersten Stunde angerissen, da gibt es ja Neues. Traumerkenntnisse, die müssen wir jetzt analysieren als Träumer, weil wir nämlich daraus lernen können. Und mir wurde auch gesagt, wer häufig Albträume hat, der soll unbedingt zum Arzt oder zur Ärztin gehen oder den Apotheker vielleicht fragen. Oder die Apothekerin, muss man ja auch sagen. Ne? Also das ist schlecht für den Gesamtzustand, wenn man zu oft schlechte Träume hat. Musik kann ja den Gesamtzustand wahnsinnig verbessern. Musik kann Trost sein. Und Tröster heißt im Englischen Comforter. Und so heißt auch der folgende Titel von James Taylor bei Ella für den besten Jazz, Soul und Blues.

Ja, kurzer Titel. Woody and the Dutch on the slow train to Peking. Beijing, sagen wir, glaube ich, ganz ordentlich. Ne? Von Ray Lee Jones. Und ihr bekanntester Song ist ja wohl Shakira.

Geese in Love von 1979. Guten Morgen, ihr seid bei Ella mit Uli Zelle. Wir haben Sonnabend und schön, dass ihr dabei seid. Und wir schauen jetzt noch einmal auf diese Welt aus der Sicht der Tiere. Also wie sehen Tiere unsere Welt, ihre Umgebung, zum Beispiel Vögel, aus der Perspektive, oben aus der Luft? Darüber haben sich auch die Musiker der Band Mama Terra Gedanken gemacht. Best Laid Plans heißt ihr Song. Viel Spaß bei Ella. Und fühl aus tierischer Sicht jetzt auch mal den besten Jazz, Soul und Blues.

Das war Mongo Santa Maria mit Watermelon Man. Und wer schon mal in Griechenland im Urlaub war, der kennt natürlich auch in der ländlichen Region zumindest diese mobilen Obstverkäufer, die per Lautsprecher dann morgens am liebsten schon so zwischen 6 und 7 Karpusi, Karpusi rufen. Das ist die Wassermelone auf Griechisch. Und im Griechisch übrigens auch ein sehr viel benutztes Wort ist Ella. Ella, Ella, Ella, komm, komm, komm, komm, komm. Ich sage auch Ella, komm. Und ihr seid jetzt bei Ella genau richtig mit Uli Zelle. Und jetzt kommen die Cartoons mit Hayley Supreme an diesem Sonnabendmorgen mit Thursday Disco, The Cartoons.

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9: Ich bin Silke Rech. Die Berliner Polizei hat einen vermissten Psychiatriepatienten wiedergefunden. Der Mann wurde gestern Abend nach einem Hinweis in Friedrichshain aufgegriffen und zurück ins Obernkrankenhaus in Kreuzberg gebracht. Der Patient gilt als gefährlich für andere Menschen. Die Mönche aus Neuzelle bekommen ein neues Zuhause auf Zeit. In Treppeln wird heute Richtfest für ein kleines Übergangskloster auf einem alten Bauernhof gefeiert. 2027 sollen die Mönche dort einziehen und bleiben, bis ihr geplantes großes Kloster fertig ist. Die Berliner Bäderbetriebe ziehen eine positive Zwischenbilanz der Sommersaison. Bis Mitte August kamen etwa so viele Menschen in die Freibäder und ins Strandbad Wannsee wie im Rekordjahr 2024. Außerdem verlief die Saison bislang weitgehend friedlich. Eine endgültige Bilanz soll Mitte September folgen. Der Lebensmittelhersteller Veganz aus Ludwigsfelde legt seinen Vertrieb für mehrere Monate auf Eis. Die Planetic-Gruppe will für 5 bis 6 Monate lang keine neuen Produkte auf den Markt bringen. Was die Pause für die Produktion und die Beschäftigten am Standort Ludwigsfelde bedeutet, ist noch unklar. Das Unternehmen hatte im Juni angekündigt, Insolvenz in Eigenverwaltung zu beantragen. Die aktuellen Temperaturen in Berlin am Alex und am Funkturm 15 Grad, genauso in Potsdam am Stadtschloss. Heute überwiegen viele Wolken. Am Nachmittag ziehen lokale Schauer und kurze Gewitter durch. Zum Abend hin lockert es auf. Die Höchstwerte liegen bei 19 bis 21 Grad. Morgen erwartet uns ein Mix aus Sonne und Wolken. Dabei bleibt es meist trocken. Die Höchsttemperaturen erreichen erneut 19 bis 21 Grad.

Old Man von Tom Misch, aber der ist ja nun wirklich nicht alt, also knapp über 30. Guten Morgen, herzlich willkommen bei Ella. Heute am Sonntag mit Uli Zeller im Studio in Berlin, in der deutschen Hauptstadt des Jazz. Und ich füge mal mutig hinzu, auch des Soul und Blues. Das kann man, glaube ich, so sagen, denn wo gibt es, in welcher anderen Stadt gibt es so viele Clubs, so viele Möglichkeiten, Live-Musik zu hören, wie auch in Berlin. Aber es gibt auch die kleinen Orte. Also zum Beispiel mein Tipp, unbekannt, eher unbekannt, die Brotfabrik, Weißensee Spitze. Das ist da ganz oben am Caligari-Platz. Und da gibt es heute Abend die Hot Tropical Nights. Und mit Jazz aus Rio de Janeiro und Havanna. Ab 20 Uhr Eintritt 15 Euro. Und ich sage mal, Hauptsache ihr habt Spaß. Just having fun mit Rebecca Bakken aus Norwegen bei Ella.

Smoking Aces, so der Titel des gerade gehörten Songs von Banks & Talbot. Musik handgemacht von Chris Banks und Mick Talbot. Und die beiden Musiker haben diesen Song zunächst einmal getrennt an unterschiedlichen Orten entwickelt. Also der eine im Süden Spaniens, hat er gerade einen Wohnsitz gehabt, und der andere im Westen Londons. Geht doch. Also heutzutage mit modernen Kommunikationsmitteln ist so etwas möglich. Und zu dem Gesamtwerk dieses Songs trugen dann Musiker aus der ganzen Welt bei. Das nennt man dann Acid Jazz, ne, was im Endeffekt dabei herauskommt. Ach ja, der Titel Smoking Aces, manche mögen sich erinnern, das war ein Action-Thriller mit Ben Affleck. Also ist schon 20 Jahre her, da ist er im Kino gelaufen. Und heute hier bei Ella im Radio, ganz aktuell, live, Madeleine Peru und Dance Me to the Air of Love.

Very Live on Stage ist immer noch das Branford Marsalis Quintett. Das sind New Yorker Jatzer, die im August letzten Jahres auf dem Harlem Jazz Festival in New York einen grandiosen Auftritt hatten. Also es ist ein Parkkonzert bei freiem Eintritt. Und was hat das Quartett in Harlem dann gespielt? Natürlich auch, klar, The Harlem Shuffle. Das hier ist wirklich bester Blues. Bei Ella fühl den besten Jazz, Soul und Blues. Und jetzt kommen wir zu den Blue Lab Beats und Blue Lotus.

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6: Ich bin Silke Rech. Für geplante Straßenbahnstrecken in Berlin zeichnet sich eine Lösung beim Brandschutz ab. Die Feuerwehr hatte Bedenken, weil Oberleitungen den Einsatz von Drehleitern an manchen Häusern erschweren können. Wie der Tagesspiegel schreibt, soll die BVG künftig betroffene Hauseigentümer informieren. Sie müssen dann für einen zweiten Rettungsweg sorgen. Die Brandschutzprobleme hatten mehrere Straßenbahnprojekte ausgebremst. Zusätzlich wird geprüft, Oberleitungen im Notfall schnell stromlos zu schalten. Nach dem heißen und trockenen Sommer verschärft auch Cottbus die Regeln zur Wasserentnahme. Ab heute darf im gesamten Stadtgebiet kein Wasser mehr mit Pumpen aus Flüssen oder Seen entnommen werden. Das Verbot gilt zunächst bis Ende September. Grund dafür ist vor allem der niedrige Wasserstand der Spree. Bisher war das Abpumpen in Cottbus morgens und abends noch erlaubt. Im Handelsstreit zwischen den USA und Kanada sind die Verhandlungen vorerst gescheitert. Damit erheben die USA neue Zölle von 50% auf zahlreiche kanadische Produkte.
7: Betroffen sind unter anderem Wein, Möbel, Milchprodukte und Hockeyschläger. Kanada will mit Gegenzöllen in gleicher Höhe reagieren. Premierminister Carney sagte, die zuletzt von den USA vorgeschlagenen Bedingungen seien unfair und wirtschaftlich nicht tragbar gewesen. Die Beziehungen zwischen beiden Ländern haben sich seit dem Amtsantritt von US-Präsident Trump deutlich verschlechtert. Timo Wiesner, Redaktion.
6: Der Antisemitismusbeauftragte der Bundesregierung Klein warnt vor einer möglichen Auswanderung jüdischer Familien bei Wahlerfolgen der AfD. Viele würden darüber nachdenken, Deutschland zu verlassen, falls die Partei nach den kommenden Landtagswahlen Regierungsverantwortung übernimmt. Im September wird unter anderem in Berlin, Mecklenburg-Vorpommern und Sachsen-Anhalt gewählt. Bundesjustizministerin Hubig fordert einen stärkeren Schutz queerer Menschen im Grundgesetz. Hintergrund ist der islamistische Terroranschlag am Rande des Berliner Christopher Street Day im Juli. Dabei wurde ein Mensch getötet, 31 weitere wurden verletzt. Hubig will das Diskriminierungsverbot im Grundgesetz entsprechend erweitern. Aus der Union gibt es dagegen Vorbehalte. Die aktuellen Temperaturen in Berlin am Alex und am Funkturm 15 Grad, genauso in Potsdam am Stadtschloss. Heute überwiegen viele Wolken. Am Nachmittag ziehen lokale Schauer und kurze Gewitter durch. Zum Abend hin lockert es auf. Die Höchstwerte liegen bei 19 bis 21 Grad. Morgen erwartet uns ein Mix aus Sonne und Wolken. Dabei bleibt es meist trocken. Die Höchsttemperaturen erreichen erneut 19 bis 21 Grad.
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Chicago, does anybody know what time it is? Ja, es ist kurz nach 10 und ihr seid bei Ella. Guten Morgen, sagt Uli Zelle, heute für euch an diesem Sonnabend im Studio. Herzlich willkommen. Und vielleicht seid ihr ja auch gerade aus dem Urlaub zurück und jetzt wird die Stadt langsam wieder voller. Vor allen Dingen die Straßen, freien Parkplätze sind seltener, Staus werden länger. Ach, das war doch eigentlich eine schöne Zeit, ne? So im Urlaub. Irgendwie fühlte sich die Stadt doch mit einer 500.000 Menschen eigentlich ganz gemütlich an. Muss nicht immer so gedrängt sein, finde ich. Übrigens, bis 2040, jetzt nochmal für die Statistiker, kommen nochmal 100.000 Neuberlinerinnen und Berliner hinzu. Und die wollen hauptsächlich in Treptow-Köpenick und in Lichtenberg wohnen. Ask me why. Ich weiß es nicht. Und in Stegnitz-Zehlendorf und in Charlottenburg-Wilmersdorf, da gehen die Zahlen zurück. Verstehe ich nicht. Wir bleiben auf jeden Fall Hauptstadt des Jazz, Soul und Blues und Ella bleibt die Bastion für diese Musik. Hier ist das Nelly Cawley Trio, das uns jetzt in Emmas Videoshop mitnimmt. Schauen wir mal rein, also beziehungsweise hören wir mal rein.

Liz Wright, Reaching for the Moon. Sanft und sensationell, diese Stimme, finde ich. Liz Wright mit dem gleichen Nachnamen wie die Flugpioniere, also jene Gebrüder Wright, denen ja 1903 die ersten Luftsprünge mit ihren motorgetriebenen Flugapparaten gelungen sind. Also Flugzeug konnte man das, glaube ich, noch nicht nennen. 300 Meter weit kamen sie am Anfang, immerhin. Der Mond ist dagegen 400.000 Kilometer weit. Also wenn wir hier gesungen haben, Reaching for the Moon. Und in 2 Jahren soll ja mal wieder jemand auf den Mond dann kommen. Aber zurück zu den irdischen Dingen, zum besten Jazz, Soul und Blues hier bei Ella. Und jetzt kommt Michelle Nindo-Gicello. Vorgestern ist sie noch im Blue Note in New York aufgetreten. Verpasst? Macht nix. Jetzt ist die US-Amerikanerin hier bei uns, bei Ella. I knew you are waiting for me. Da ist sie.

Thomas Quasdorf und Paul James wollen Freunde sein. Can't we be friend? Ihr, liebe Leute am Radio, seid natürlich Freunde, Freunde des besten Jazz, Soul und Blues, und das verbindet uns im Endeffekt hier bei Ella. Heute für euch Uli Zeller im Studio, und obwohl das Spektrum der Künstlerinnen und Künstler dieser Musik auf dieser Welle sehr, sehr, sehr weit ist, ehrlich gesagt, die meisten Interpreten kommen aus dem US-amerikanischen und britischen Bereich, also zumindest was den Jazz angeht und auch den Soul und den Blues, muss man schon sagen. Aber auch Frankreich hat Bestes zu bieten. Très bien, zum Beispiel Benjamin Petit und Sylvain Contat. Hier jetzt bei Ella The Burning Roads. Und die Franzosen haben sich tatsächlich überwunden, den Titel im Englischen zu belassen. Rein instrumental aber.

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I know, you know, Esperanza Spalding und ich weiß, ihr wisst, ihr seid bei Ella. Heute am Sonntagmorgen, guten Morgen, sagt Uli Zelle und jetzt folgt hier ein massiver Angriff auf eure Ohren. Massive Attack mit Teardrop. Und wer sich mal das offizielle Video zu Teardrop im Netz anschaut, das ist schon ein massiver Angriff, das ist Massive Attack. Da wird nämlich ein singendes Embryo im Mutterleib gezeigt. Das ist schon krass. So, hier geht's fürs Kopfkino. Massive Attack mit Teardrop.

Jamie Cullum, All at Sea. Und wir bleiben am Land. Zeit in meiner kleinen Radioshow für die Geburtstagsgrüße. Happy Birthday gehen heute zum Beispiel an die Oscar-Preisträgerin Jennifer Lawrence, 35 wird sie. Kollege Ben Affleck, 53, der Berliner Sänger Adel Tawil, 47. Prinzessin Anne, ihre königliche Hoheit, ich glaube, die ist noch königliche Hoheit, so darf sie sich noch nennen, 75. Und Friede Springer, die Verlegerin, 83. Ich sage herzlichen Glückwunsch auch allen anderen Geburtstagskindern und für euch ein bisschen Samba.

Fascinating Rhythm. Mel Tormé, faszinierend dieser Mann. Und mit diesem Song ist er in einer Show 1956 aufgetreten. Und ich denke mal, meine Güte, 1956, ich war gerade 5. Ja, aber es war ein Jahr der großartigen, nicht Geburten, sondern es war ein Jahr der großartigen Erfindungen. Herzschrittmacher wurde erfunden, Sekundenkleber, Flugschreiber und der Wankelmotor. Und so junge Kollegen, zum Beispiel mein Kollege Erik Sommer, hochgebildet, bei Wankelmotor käme er, glaube ich, auch ins Wanken. Weil, was ist das eigentlich? Das war so ein ganz kompakter Fahrzeugmotor ohne Kolben und ohne Ventil und ohne Kurbelwelle. Und der war sehr drehfreudig, aber leider auch im Benzinverbrauch ziemlich hoch, hatte also keine Zukunft. Egal. Julia Hülsmann dagegen, die hat Zukunft. Sie gehört zu den besten Jazzpianistinnen Deutschlands, kommt aus Bonn, übrigens wie mein Kollege Erik Sommer auch, um es hier nochmal zu erwähnen, lebt in Berlin und hier ist sie mit ihrem Trio und Lonely

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3: Ich bin Silke Rech. Die Berliner Staatsanwaltschaft hat im ersten Halbjahr rund 700 neue Fälle antisemitischer Straftaten bearbeitet. Das waren knapp 300 mehr als im gleichen Zeitraum des Vorjahres. Viele Verfahren seien allerdings erst jetzt von der Polizei an die Staatsanwaltschaft weitergegeben worden. Insgesamt stagniert die Zahl antisemitischer Straftaten laut Generalstaatsanwaltschaft auf einem hohen Niveau. Brandenburg will Zusammenschlüsse kleiner Städte und Gemeinden stärker fördern. Wenn sich zwei amtsangehörige Gemeinden zusammenschließen, soll es einmalig 50.000 Euro geben. Bei drei Gemeinden sind 100.000 Euro vorgesehen. Kritik kommt aus Märkisch-Oderland. Landrat Schmidt warnt davor, dass dadurch ehrenamtliche Bürgermeister und damit wichtige Ansprechpartner vor Ort verloren gehen könnten. Außenminister Wadefohl ist zu einem weiteren Besuch in der Ukraine eingetroffen. In Kiew sicherte er dem Land weitere Unterstützung aus Deutschland zu.
4: Das gilt auch mit Blick auf den kommenden Winter. Wadefohl kritisierte außerdem die schweren russischen Angriffe auf Zivilisten und die Energieversorgung. Bei seinem Besuch sind Gespräche mit der ukrainischen Führung geplant. Es ist seine vierte Reise in die Ukraine seit seinem Amtsantritt vor knapp 16 Monaten. Noah Ulrich, Redaktion.
3: Im Handelsstreit zwischen den USA und Kanada gelten neue Strafzölle. Die USA verlangen jetzt 50% Zoll auf bestimmte Waren aus Kanada. Betroffen sind Importe im Wert von rund 20 Milliarden Dollar. Kanada hat Gegenmaßnahmen in gleicher Höhe angekündigt. Zuvor waren Gespräche zwischen beiden Ländern gescheitert. Beim Absturz eines in Deutschland registrierten Kleinflugzeugs in Kroatien sind zwei Menschen ums Leben gekommen. Die Maschine war auf dem Weg von Tschechien nach Zadar, als gestern Nachmittag der Kontakt abbrach. Später fanden Retter das Wrack im schwer zugänglichen Velebit-Gebirge. Wer die beiden Opfer sind, ist noch unklar. Auch die Absturzursache wird noch untersucht. Die aktuellen Temperaturen in Berlin am Alex und am Funkturm 16 Grad, genauso in Potsdam im holländischen Viertel. Heute bestimmen viele Wolken das Wetter, vor allem im Süden und Osten gebietsweise Regen. Die Höchstwerte erreichen 19 bis 21 Grad. Morgen erwartet uns ein Mix aus Sonne und Wolken, dabei bleibt es meist trocken. Die Höchsttemperaturen erreichen erneut 19 bis 21 Grad.
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Das war Norah Jones. Es ist kurz nach 11 und hier ist Uli Zelle bei Ella an diesem Samstagmorgen. Und ihr habt hoffentlich ein sehr, sehr schönes Wochenende vor euch. Ich bin froh und glücklich. So lucky heißt auch der nächste Titel von Robin James. Aber wer genau hinhört, der stellt fest, der Mann ist da gar nicht glücklich. Der hat nämlich irgendwie ein Problem mit einer sehr oder viel zu coolen Freundin.

Believe, Believe, Below, das Esbjörg Svensson Trio. Der Name deutet es an, hier waren Skandinavier am Werk. Waren, muss man in dem Fall tatsächlich sagen, weil der Namensgeber Esbjörn Svensson kam schon 2008 bei einem Unfall ums Leben. Aber es wurden posthum noch weitere Alben veröffentlicht, also Live-Alben auch. Und ihr seid bei Ella, heute am 22. August. Und es ist ja so viel los in der Stadt. Zum Beispiel im Britzer Garten, da gibt es heute Classic Open Air. Und auf dem Tempelhofer Feld ein großes Festival auf 5 Bühnen. Zum Beispiel Paul Kalkbrenner ist da und viele, viele, vor allen Dingen Berliner Bands. Hip-Hop, elektronische Musik, vielleicht nicht jedermanns Sache. Los geht's da ab 13 Uhr. Aber ich habe noch einen Tipp für Menschen, die gern Blues hören, zum Beispiel Eric Clapton oder Blind Faith oder Cream. Da hat ja Eric Clapton überall mitgespielt und zwar geht's da ins Brandenburgische und zwar nach Bad Belzig in die Kudowitzer Straße und dort im Paulinenhof, da geht's heute richtig ab. Clapton Forever ab 19 Uhr. Hier geht's jetzt auch ab mit Mika Miller, Warning Sign.

Elvis Costello und Burt Bacharach, My Thief. Und dann zum Schluss kommt noch diese leise, zurückhaltende, weibliche Stimme dazu. Das könnte bei dieser Aufnahme Liza Taylor gewesen sein. Bin mir nicht ganz sicher. Hier ist auf jeden Fall, da bin ich mir sicher, Ella mit Uli Zelle. Und jetzt zu einem Song, den ich seit Jahrzehnten liebe. Und immer wieder, wenn ich in eine Kirche hierzulande gehe und höre, wie bemüht, oft gequält und falsch und ohne große Emotionen wir Kirchenlieder singen, dann fällt mir immer Oh Happy Day ein, die Edwin Hawking Singers. Und hört mal, wie viel Kraft, wie viel Energie, wie viel Ausstrahlung in diesem Song ist. Und denkt dabei mal an unsere Kirchengesänge. Oh Happy Day.

Das war die US-amerikanische Band Rufus und featuring, wie man immer so schön sagt, Chaka Khan. Walking in the Sun. Chaka Khan war ja mal ein richtig großer Star in den 70er Jahren. Und mittlerweile ist die 73-Jährige aber immer noch aktiv und immer noch auf der Bühne. Jetzt tritt sie im September in England auf und echte Fans, hingehört, ihr wisst es wahrscheinlich schon längst, am 16. Januar nächsten Jahres in Föhringen. Ja, wo bitte liegt Föhringen? Im Saarland. Nee, Quatsch, gar nicht im Saarland. Bei Ulm. Also in Ulm, nicht also in Ulm, sondern bei Ulm, um Ulm herum. Föhring hat gerade mal 14.000 Einwohner und eine schöne Stadthalle. Und da tritt Chaka Khan auf. Sicher kein Meilenstein ihrer Karriere. Hier ist jetzt ein Meilenstein des amerikanischen Jazzsängers Mark Murphy. Milestone bei Ella mit Uli. Hey.

The Crown. Und diese Krone hat uns Ledisi aufgesetzt. Die Sängerin war kürzlich ja in Berlin zu hören auf dem legendären Jazzfestival im Gasometer. Und der Berliner Zigzag Club hat ja dieses Festival auf die Beine gestellt und auf die Bühne gebracht. Und Ella hat das ganze Jahr medial präsentiert. Hat Spaß gemacht. Ich war auch als Moderator da, war wirklich super. Aber jetzt setzen wir allen Geburtstagskindern ein Krönchen auf. Und zwar, wer hat heute Geburtstag? Am 22. August. Zum Beispiel Hans-Joachim Flebbe, Jahrgang 1951, mein Jahrgang und Betreiber der edelsten Kinos in Berlin, also Zoopalast und Astor Film Lounge. Hat er alles. Angefangen hat er übrigens in Hannover, da habe ich ihn kennengelernt, ein ganz, ganz kleines Programmkino, hat es selber noch die Kärtchen dann in diesem kleinen Guckloch da rausgeschoben und so und ist zum großen Filmmogul geworden. Ich schweife ab. Auf jeden Fall die Sängerin Tori Amos, Jahrgang 63, hat heute auch Geburtstag. Der Rennfahrer und fünffache Weltmeister Theo Boss, der wird 46. Ja, und Laura Dahlmeier hätte heute Geburtstag. Die deutsche Biathletin ist ja am 28. Juli letzten Jahres am Leila Peak in Pakistan tödlich verunglückt.

Ja, das war meine Sonnabendschicht bei Ella. Würde mich freuen, wenn es euch auch Spaß gemacht hat. Und wer mag, kann morgen ja zwischen 8 und 12 Uhr wieder reinhören. Hier bei meiner kleinen Radioshow. Und jetzt übernimmt der wunderbare Viktor Worms den Nachmittag. Ich sage danke fürs Zuhören. Und wie immer freundlichst an dieser Stelle. Tschüss, euer Viktor.

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4: Ich bin Silke Reich. Die Berliner Staatsanwaltschaft hat im ersten Halbjahr rund 700 neue Fälle antisemitischer Straftaten bearbeitet. Das waren knapp 300 mehr als im gleichen Zeitraum des Vorjahres. Viele Verfahren seien allerdings erst jetzt von der Polizei an die Staatsanwaltschaft weitergegeben worden. Insgesamt stagniert die Zahl antisemitischer Straftaten laut Generalstaatsanwaltschaft auf einem hohen Niveau. Brandenburg will Zusammenschlüsse kleiner Städte und Gemeinden stärker fördern. Wenn sich zwei amtsangehörige Gemeinden zusammenschließen, soll es einmalig 50.000 Euro geben. Bei drei Gemeinden sind 100.000 Euro vorgesehen. Kritik kommt aus Märkisch-Oderland. Landrat Schmidt warnt davor, dass dadurch ehrenamtliche Bürgermeister und damit wichtige Ansprechpartner vor Ort verloren gehen könnten. Außenminister Wadefohl ist zu einem weiteren Besuch in der Ukraine eingetroffen. In Kiew sicherte er dem Land weitere Unterstützung aus Deutschland zu.
5: Das gilt auch mit Blick auf den kommenden Winter. Wadefohl kritisierte außerdem die schweren russischen Angriffe auf Zivilisten und die Energieversorgung. Bei seinem Besuch sind Gespräche mit der ukrainischen Führung geplant. Es ist seine vierte Reise in die Ukraine seit seinem Amtsantritt vor knapp 16 Monaten. Noah Ulrich, Redaktion.
4: Im Handelsstreit zwischen den USA und Kanada gelten neue Strafzölle. Die USA verlangen jetzt 50% Zoll auf bestimmte Waren aus Kanada. Betroffen sind Importe im Wert von rund 20 Milliarden Dollar. Kanada hat Gegenmaßnahmen in gleicher Höhe angekündigt. Zuvor waren Gespräche zwischen beiden Ländern gescheitert. Beim Absturz eines in Deutschland registrierten Kleinflugzeugs in Kroatien sind zwei Menschen ums Leben gekommen. Die Maschine war auf dem Weg von Tschechien nach Zadar, als gestern Nachmittag der Kontakt abbrach. Später fanden Retter das Wrack im schwer zugänglichen Velebit-Gebirge. Wer die beiden Opfer sind, ist noch unklar. Auch die Absturzursache wird noch untersucht. Die aktuellen Temperaturen in Berlin am Alex und am Funkturm 16 Grad, genauso in Potsdam im holländischen Viertel. Heute bestimmen viele Wolken das Wetter, vor allem im Süden und Osten gebietsweise Regen. Die Höchstwerte erreichen 19 bis 21 Grad. Morgen erwartet uns ein Mix aus Sonne und Wolken, dabei bleibt es meist trocken. Die Höchsttemperaturen erreichen erneut 19 bis 21 Grad.
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Have I told you lately? Und Van Morrison. Und da habe ich gerade, man muss es ja zugeben, wenn es so ist, da habe ich mich gerade echt vertan. Da hätte ich beinahe erzählt, das ist Paul Simon, von dem das Original ist. Ist natürlich völliger Blödsinn. Es gibt viele Songs von Paul Simon, die gehen in den Jazz, Soul und Blues. Und es gibt auch viele, die wurden von großen Jazzern nachgesungen. Aber der hier ist natürlich von Rod Stewart im Original. Und das war Van Morrison. Liebe Freunde, ich sag Uli einmal mehr Dankeschön für die letzten 4 Stunden und freue mich auf die nächsten 4. Und jetzt mit der 80-20-Rule. Andrea Arendelle, mein Name ist Victor Holmes und ich bin bis 16.

Crazy Love, Michael Bublé auf Ella. Der nächste Titel heißt Summer is Coming. Ja. Da werden jetzt viele sagen, wann ist es denn soweit? Summer is going. Nee, aber Summer is Coming, das ist ein aktueller Titel von Noah Blumer. Den hat sie aber wohl offensichtlich vor diesem Sommer aufgenommen und wahrscheinlich auch nicht. In Europa, und es ist ja immer wieder die Rede davon, dass wir angeblich in einem Rekordsommer sind. Dass es sowas noch nie gab. Und wie viele von uns, die wir schon ein paar Jahre auf dem Buckel haben, sagen, das habe ich noch nicht erlebt. Also so ein Sommer mit so vielen Temperaturen. Also, und dann auch noch so lange. Also auf jeden Fall, liebe Freunde, es ist noch kein Rekordsommer. Nein, 2003 galt bisher mit einer Durchschnittstemperatur von 19,7 Grad als der heißeste Sommer seit Beginn der, wie heißt es so schön, Flächendeckungen-Messungen 1881 in Deutschland. Die längste Dürreperiode hatten wir 2018. 2019 hatten wir einen Allzeitrekord von 41,2 Grad in Deutschland. Der Moment mal, aber das, glaube ich, haben wir dieses Jahr schon geknackt, oder? Auf jeden Fall. So oder so, genießt die Zeit, sorgt dafür, dass ihr auch nicht zu trinken habt. Genießt es, wenn es zwischendurch mal ein bisschen, was gab es ja schon, wenn es zwischendurch mal wieder regnet. Und ansonsten Sonnenschirm auf, in den Garten setzen, Ella hören. Und wie gesagt, jetzt Summer is coming. Genießt es.

Benda Black Rio, Vidi Gall, My Baby Just Cares For Me. Und da denken jetzt ganz viele sofort an ihren Lieblingsinterpreten oder die Lieblingsinterpretin, andere Reihenfolge, die diesen Song gesungen hat. Und da werden ganz, ganz viele Namen in euren Köpfen und Ohren schwirren. Das geht wahrscheinlich los mit Nat King Cole, Mel Tormé, Dean Martin, Tony Bennett, Bing Crosby, Nina Simone, Pat Boone, Marlene Dietrich hat My Baby Just Cares For Me in Deutsch gesungen. Frank Sinatra in Englisch, jetzt überspringe ich Namen, 99, George Michael 2003, Cyndi Lauper. Also diese Liste ist endlos und geht bis ins Jahr 2016 mit Michael Bublé. Da haben wir diesen Song auch schon gespielt. Wir hören ihn jetzt in einer ganz frühen Version von Nina Simone hier auf Ella 1958. My Baby Just Cares For Me. Und wir kümmern uns um euch mit dem besten Jazz, Soul und Blues.

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1: Ja, Freunde, das ist Ella. Looking for the heart of Saturday night. Also, da guckt sich jemand um nach dem Herz der Samstagnacht. Und für uns ist das Herz der Samstagnacht zum Beispiel der eine oder andere Club in Berlin, in der wir unsere Musik hören und live erleben können. Und ich kann euch versprechen, in meiner Show, die ich dann noch bis 16 Uhr, auf jeden Fall in den nächsten 60 Minuten, ich werde euch noch informieren, wo ihr Live-Musik, eure Live-Musik erleben könnt. So, also dazu später ein bisschen mehr. Jetzt Samara Joy of Ella. Three Little Words. 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Jazz, Soul und Blues. Das waren vier.

Chicago, eine Band, die uns schon das ganze Leben lang begleitet. Das Leben lang, ein ganz, ganz gutes Stichwort. Könnt ihr singen? Habt ihr früher euren Kindern vorgesungen? Und wenn, jetzt mal nur an die Männer gerichtet, was haben eure Frauen dann gesagt? Also wenn ich meinen Kindern, zwei Jungs und ein Mädchen, als sie ganz klein waren, vorgesungen habe, also die haben abends noch gebrüllt, du hast vorm Fernseher gesessen oder Freunde waren da und da hat sich von oben plötzlich jemand gemeldet, dann musste jemand hoch und das war manchmal sogar ich. Und dann habe ich gesagt, so, ich werde den Kindern jetzt was vorsingen. Und was sagte meine Frau dann? Willst du es nicht erstmal im Guten versuchen? Aber ich habe es gemacht und es war, sagen wir mal, leidlich erfolgreich. Den nächsten Titel, das wäre eigentlich ein Titel, wenn du den abends kleinen Kindern vorsingst. Ich denke, die schlafen ein. I left my heart in San Francisco. So, jetzt wisst ihr, was meine Kinder auszuhalten hatten. Hier ist Tony Bennett mit dem Original I left my heart in San Francisco. Viel Spaß!

Eat your greens. Und übersetzt ins Deutsch haben wir diesen Satz als Kinder, das behaupte ich einfach mal, alle gehört. Was war auf dem Teller? Kartoffeln oder sogar Pommes. Es war vielleicht eine Wurst oder ein Stück Fleisch auf dem Teller oder ein Stück Fisch. Und dann war da noch dieses Grünzeug. Wir Kinder haben gegessen und was haben unsere Mütter gesagt? Ist auch das Gemüse. Und so war es wohl auch bei Parler Green. Und so ist wahrscheinlich dieser Titel entstanden. Eat your greens. Parler Greens hier bei uns auf Ella, gleich die Nachrichten. Und vorher auf jeden Fall noch Joni Mitchell mit Comes Love. Und ich sage bis gleich.

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3: Ich bin Silke Reich. Einen Monat vor der Abgeordnetenhauswahl in Berlin liegt die Linke in einer neuen Umfrage vorne. In der Forsa-Erhebung kommt sie auf 22%. CDU und AfD erreichen jeweils 18%, die Grünen 16 und die SPD 12%. Für eine Regierung wären damit voraussichtlich mindestens 3 Parteien nötig. Gewählt wird in Berlin am 20. September. In Cottbus ist ein Klimaaktivist wegen der Besetzung des Kraftwerks Jens Schwalde im Jahr 2022 zu einer Geldstrafe verurteilt worden. Das Amtsgericht verhängte 70 Tagessätze. Der 26-Jährige soll sich damals an einem Förderband festgekettet haben. Sein Anwalt hatte für den Prozess sogar einen Vorschlaghammer mitgebracht, durfte ihn aber nicht mit in den Gerichtssaal nehmen. Außenminister Wadephul ist zu Gesprächen in die Ukraine gereist. Nach seiner Ankunft in Kiew verurteilte er die verstärkten russischen Drohnen- und Raketenangriffe.
4: Der CDU-Politiker sicherte der Ukraine weitere deutsche Unterstützung zu. Bei den Gesprächen mit der ukrainischen Führung soll es unter anderem um die Energieversorgung im kommenden Winter und die weitere Zusammenarbeit im Sicherheitsbereich gehen. Wadephul ist bereits zum 4. Mal seit seinem Amtsantritt in der Ukraine. Am Montag feiert das Land seinen 35. Unabhängigkeitstag. Timo Wiesner, Redaktion.
3: Der Iran hat mehreren irakischen Öltankern die Durchfahrt durch die Straße von Hormus erlaubt. Dafür wurde eine Sondergenehmigung erteilt. Wie viele Tanker die wichtige Meerenge bereits passiert haben, ist noch unklar. Das US-Finanzministerium wirft dem Iran vor, die Zusammenarbeit mit dem Irak zur Umgehung von Sanktionen zu nutzen. Dabei soll iranisches Öl mit irakischem Öl vermischt und anschließend auf dem Weltmarkt verkauft werden. In den USA hat eine Bundesrichterin den Visastopp für Menschen aus 75 Ländern gekippt. Die Regierung hatte die Regelung im Januar eingeführt. Die Richterin in New York erklärte sie für rechtswidrig. Außenminister Rubio habe damit seine Befugnisse überschritten. Gegen den Visastopp hatten unter anderem Menschenrechtsorganisationen und Betroffene geklagt. Die aktuellen Temperaturen in Berlin am Alex und am Funkturm 17 Grad, genauso in Potsdam am Stadtschloss. Heute bestimmen viele Wolken das Wetter, vor allem im Süden und Osten gebietsweise Regen. Die Höchstwerte erreichen 19 bis 21 Grad. Morgen erwartet uns ein Mix aus Sonne und Wolken, dabei bleibt es meist trocken. Die Höchsttemperaturen erreichen erneut 19 bis 21 Grad.
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Ja, und wie so oft bei Coverversionen die Frage an euch. Von wem war das Original? Der Titel heißt More Than This und das waren Charlie Hunter und die wunderbare Nora Jones hier bei uns auf Ella an diesem Samstagmittag. Aber von wem war das Original? Es waren Roxy Music und das waren, glaube ich, die späten 80er Jahre. Schöne Version, die wir da gerade gehört haben und wir erleben noch einige. Immer wieder sind ja Titel aus dem Jazz in die Popmusik gewandert, aber auch sehr, sehr oft genau der umgekehrte Weg. Da haben wir gleich noch 3, 4 Beispiele in meiner Show an diesem Samstag. Und das hier ist ein aktuelles Original, Born to Dream.

In Fashion. Ja, ich hoffe, wir wissen es aufgrund eurer Reaktionen. Ella ist in Fashion, ist in Mode. Und es war einmal mehr Gregory Porter an diesem Samstagnachmittag. Viktor Worms hier, freue mich, dass ihr dabei seid. Was glaubt ihr, ist der deutschen beliebteste Jahreszeit? Also, da gab es eine repräsentative Umfrage. Da gab es schon mehrere in den letzten 20 Jahren. Und sie haben alle immer wieder das gleiche Ergebnis gebracht. Also, was glaubt ihr, welche ist die beliebteste Jahreszeit? Ich denke mir fast als kleinen Tipp vielleicht in diesem Jahr, da fangen einige an nachzudenken. Denke ich mal fast. Nämlich all die, vor allem die Älteren, an die wir jetzt denken wollen, die ein bisschen oder manche auch sehr unter dieser Hitze gelitten haben, beziehungsweise immer noch leiden. Es ist tatsächlich so, der Sommer ist der deutschen und über alle Generationen hinweg beliebteste Jahreszeit. 44-50% sagen Sommer. Und da, was kommt dann? Vielleicht der Winter, die Skifahrer? Nee, der Winter ist letzter. Auf Platz 4, 5-7%. Dann haben wir den Herbst auf Platz 3, etwa 9-13%. Übrigens, die kalten Jahreszeiten, da gehen Frauen besser mit um als Männer. Also die können damit besser leben. Wir Männer wollen es ein bisschen kuschelig haben. Ja, und deshalb auf Platz 2 bleibt nur eins, der Frühling mit 30-35%. Also etwa ein Drittel sagen, das ist meine beliebteste Jahreszeit. So. Oder so, Jasmine Lacey, wir werden es nicht erfahren, was ihre beliebteste Jahreszeit ist, obwohl sie sie jetzt besingt. The Sweetest Season. Hier ist Jasmine Lacey, ganz aktuell auf

Ramsey Lewis auf Ella, The In Crowd. Den gibt es auch in ganz, ganz vielen Versionen. Diese hier aus dem Jahr 1965. Und wisst ihr, was die In Crowd ist? Die In Crowd, das sind die, die kennt ihr auch, diese Leute. Vielleicht seid ihr ja so jemand, keine Ahnung. Aber jemand, der immer in ist. Der seit 20, 30 Jahren in ist. Jemand, der immer mit der Mode geht. Ja, das ist die In Crowd, die In Menge. So, haben wir wieder was gelernt beim kleinen Wiki auf Ella, die In-Crowd. Ihr seid eindeutig die In-Crowd. Und wenn ihr jetzt vielleicht zu Hause alleine sitzt, dann sei euch gesagt, viele, viele hören mit euch jetzt gerade und in diesem Moment auch Ella. Und das ist Radio. Wir sind nicht mehr allein. Wir sind allein zusammen. Gary Clark Jr. und Kian Harold aus dem Jahr 2024. Alone Together. Hier bei uns auf Ella.

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Klassiker auf Ella, Dream a Little Dream. Silje Neergaard. So, liebe Freunde, wir werfen gleich einen kleinen Blick auf das, was in Berlin, Potsdam und drumherum so los ist in Sachen Jazz, Soul und Blues. Wenn ihr sagt, Mensch, eigentlich könnte man heute Abend nochmal weggehen, ein Gläschen trinken und wunderbare Musik genießen. Ella sagt euch wo und wann, heute und morgen. Gleich vorher Soul Paradise aus dem Jahr 2025, also gerade mal 2 Jahre alt. Who We Are.

I Love You, Porgy. 2006, das ist die wunderbare Diana Ross gewesen. Ich habe euch versprochen, wir schauen einmal, was in Berlin heute bzw. morgen so los ist. Wir schreiben den 22. August zu morgen, kommen wir später noch. Jetzt erstmal, was heute Abend los ist. Noch habt ihr ja Zeit, vielleicht ein paar Freunde anzurufen. Ja, bei einem Termin jetzt, da wird es ziemlich knapp, noch Freunde anzurufen und zu sagen, Mensch, lass uns doch mal losziehen. Heute um 16 Uhr im Jazz am Kaisersteg. Das ist draußen und gratis, schreiben die extra dazu. Dort gibt es ein Erinnerungskonzert für Johannes Bauer mit Conny Bauer, Nils Wogram, Helmut Joe Sachse und Joe Hartenstein. Also das sind Improvisationen, 16 Uhr, alte Kita am Kaisersteg. Dann haben wir Hot Tropical Nights in der Brotfabrik, heute Abend 20 Uhr. Ordentliche Eintrittspreise, 10 bis 15 Euro. Das ist in Ordnung, kubanischer Jazz im Dialog mit den USA. Jazz im Dialog. Oh ja, Jazz am Helmholtzplatz e.V. veranstaltet das Ganze in der Brotfabrik Caligari Platz. Dann haben wir, was haben wir noch? B-Flat. Ja, sanfte Melodien, Fender Rhodes und grooviger Yachtrock. Das klingt besinnlich, das klingt ruhig, das klingt grundentspannt. 70er, 80er Jahre und das Ganze ab 21 Uhr Einlass im B-Flat in Berlin in der Dirksenstraße 40 ab 20 Uhr. Und dann haben wir noch Donau 115, da war ich noch nicht, muss ich sagen. Philipp Dornbusch, live 20.30 Uhr. Das ist das Jazzquartett rund um Philipp Dornbusch mit Kit Downs, Felix Henkelhausen und Moritz Baumgärtner. Donaustraße 115, also das zunächst mal da. Aber ihr habt ja ohnehin noch eure Läden um die Ecke, da ist sowieso immer Musik, vielleicht heute Abend nicht unbedingt live. Aber es gibt was zu trinken, man kann sich hinsetzen und man genießt den besten Jazz, Soul und Blues. Und das könnt ihr jetzt auch zu Hause mit Ella und Chet Baker.

Zita, einmal mehr hier bei uns auf Ella. Victor Worms hier. Ich mache eine kleine Pause, hol mir noch einen Tee. Und dann sind wir wieder zusammen. Und vorher ein Dankeschön an die Kolleginnen und Kollegen aus der Nachrichtenredaktion, die einen Blick auf die Aktualität haben. Und jetzt gleich um 14 Uhr euch informieren, was in Berlin, Potsdam, drumherum und in der ganzen Welt so los ist. Vorher schaffen wir noch locker Madeleine Peru hier auf Ella.

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8: Ich bin Silke Reich. Einen Monat vor der Abgeordnetenhauswahl in Berlin liegt die Linke in einer neuen Umfrage vorne. In der Forsa-Erhebung kommt sie auf 22%. CDU und AfD erreichen jeweils 18%, die Grünen 16% und die SPD 12%. Für eine Regierung wären damit voraussichtlich mindestens 3 Parteien nötig. Gewählt wird in Berlin am 20. September. In Cottbus ist ein Klimaaktivist wegen der Besetzung des Kraftwerks Jenschwalde im Jahr 2022 zu einer Geldstrafe verurteilt worden. Das Amtsgericht verhängte 70 Tagessätze. Der 26-Jährige soll sich damals an einem Förderband festgekettet haben. Sein Anwalt hatte für den Prozess sogar einen Vorschlaghammer mitgebracht, durfte ihn aber nicht mit in den Gerichtssaal nehmen. Außenminister Wadefohl ist zu Gesprächen in die Ukraine gereist. Nach seiner Ankunft in Kiew verurteilte er die verstärkten russischen Drohnen- und Raketenangriffe.
9: Der CDU-Politiker sicherte der Ukraine weitere deutsche Unterstützung zu. Bei den Gesprächen mit der ukrainischen Führung soll es unter anderem um die Energieversorgung im kommenden Winter und die weitere Zusammenarbeit im Sicherheitsbereich gehen. Wadefuhl ist bereits zum 4. Mal seit seinem Amtsantritt in der Ukraine. Am Montag feiert das Land seinen 35. Unabhängigkeitstag. Timo Wiesner, Redaktion.
8: Der Iran hat mehreren irakischen Öltankern die Durchfahrt durch die Straße von Hormus erlaubt. Dafür wurde eine Sondergenehmigung erteilt. Wie viele Tanker die wichtige Meerenge bereits passiert haben, ist noch unklar. Das US-Finanzministerium wirft dem Iran vor, die Zusammenarbeit mit dem Irak zur Umgehung von Sanktionen zu nutzen. Dabei soll iranisches Öl mit irakischem Öl vermischt und anschließend auf dem Weltmarkt verkauft werden. In den USA hat eine Bundesrichterin den Visastopp für Menschen aus 75 Ländern gekippt. Die Regierung hatte die Regelung im Januar eingeführt. Die Richterin in New York erklärte sie für rechtswidrig. Außenminister Rubio habe damit seine Befugnisse überschritten. Gegen den Visastopp hatten unter anderem Menschenrechtsorganisationen und Betroffene geklagt. Die aktuellen Temperaturen in Berlin am Alex und am Funkturm 17 Grad, genauso in Potsdam am Stadtschloss. Heute bestimmen viele Wolken das Wetter, vor allem im Süden und Osten gebietsweise Regen. Die Höchstwerte erreichen 19 bis 21 Grad. Morgen erwartet uns ein Mix aus Sonne und Wolken, dabei bleibt es meist trocken. Die Höchsttemperaturen erreichen erneut 19 bis 21 Grad.
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Natalie Cole und sie besingt eine Straße, die quer durch Amerika führt, die im Übrigen auch schon ihr Vater besungen hat. Das ist streng genommen ist keine Straße, sondern ein Highway. Und dieser Highway geht quer durch die Vereinigten Staaten. Jetzt habe ich mir überlegt, welche Straßen gibt es eigentlich noch, die besungen werden? Ist der Kudamm mal besungen worden? Garantiert irgendwo. Fällt mir jetzt nur gerade nicht ein. Was wurde noch besungen? Die berühmteste Straße, die besungen wurde, ist wahrscheinlich die Penny Lane. Oder? Die ist mitten in Liverpool und wer hat sie berühmt gemacht? Die Beatles. Sie beschreiben, was in dieser Straße passiert. Dann haben wir die Baker Street, ebenfalls in Großbritannien, in London, Gary Rafferty. Und da gibt es dieses unglaubliche Saxophon-Solo. Eigentlich auch eine Musik, die wir hier spielen können, suche ich für eine der nächsten Sendungen mal raus. Ja, dann gibt es von Green Day, also für die härteren Rockfans, den Boulevard of Broken Dreams, wobei die Straße gibt es, glaube ich, gar nicht. Das ist einfach nur ein Sinnbild. Die, was haben wir noch? Die Desolation Row wurde einmal besungen. Das ist von Bob Dylan, aber ich glaube, die gibt es gar nicht. Das ist so eine Straße, in der seltsame Typen ihr Unwesen treiben. Ein etwas mystischer, etwas dunkler Song. Und wie gesagt, die Route 66 quer durch Amerika, die wir gerade gehört haben. Die Straße, auf der wir uns befinden, die geht von Jazz und dann kommt nach einiger Zeit Soul, dann kommt Blues und wenn ihr noch ein bisschen weiterfahrt, kommt auch noch Swing und Gospel. Also, wir sind noch eine ganze Zeit unterwegs an diesem Samstag und jetzt mit der Sodade.

All or nothing at all auf Ella. Und ich habe ja eben so ein bisschen rumgerätselt, als wir über die Route 66 sprachen, also jene berühmte Straße quer durch Amerika, die natürlich besungen wird, sowohl in Country-Songs wie auch in unserer Musik, dem Jazz, Soul und Blues, habe ich mal nachgeguckt, sind eigentlich Berlinsprachen, also jene berühmte Straße quer durch Amerika.

Und das hier ist das brennende Verlangen. Jetzt achtet auf den Übergang, das ist Kunst, Freunde. Denn das brennende Verlangen der Berliner, wenn sie eine Zeit lang nicht in ihrer Stadt waren. Burning Temptation. Eine blöde Ansage. Jalen Gonder hier bei uns auf Ella. Ganz aktuell.

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Manchmal, liebe Freunde, ist es ganz, ganz einfach, anderen eine Freude zu machen. Da muss man gar nicht groß in die Tasche greifen und irgendwas einkaufen gehen, sondern man macht mal etwas, und ich mache das hin und wieder mit guten Freundinnen oder Freunden, da macht man etwas, worauf man nicht sofort kommt. Also man denkt ja oft, man sitzt zu Hause, hört zum Beispiel Ella, hört wunderbare Musik, und dann denkt man an jemanden. Da denkt man an ehemalige Freunde, an die aktuelle Freundin, an Papa und Mama, wen auch immer. Und man denkt meistens positiv. Aber diese Menschen, die wissen das gar nicht. Also vielleicht einfach mal das Handy in die Hand nehmen und demjenigen oder derjenigen oder demjenigen, das ist die richtige Reihenfolge, einfach schreiben: Du, weißt du was, hab grad an dich gedacht. Gruß Viktor oder wie immer ihr heißt. So einfach ist es manchmal, Menschen eine Freude zu machen. Und jetzt, glaube ich, mache ich eine Freude allen Fans von Herbie Hancock. All I Want. Herbie Hancock gemeinsam mit Sonja Kitschel hier bei uns auf LRW.

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der Samstagmittag hier bei uns auf Ella in Berlin, Potsdam und Umgebung über UKW und DAB+, ansonsten weltweit über die App. Habt ihr es gemacht? Habt ihr es gemacht? Wir haben ja eben gesagt, wir wollen alle jemandem, der uns am Herzen liegt, den oder die wir vielleicht lange nicht gesehen haben, eine kleine SMS schicken oder sowas oder eine Mail, wie auch immer. Hab grad an dich gedacht. Und ich bin eine Wette eingegangen. Ich habe gesagt, ich wette, die meisten werden zurückrufen und sie werden fragen, ist was? Und ihr sagt dann, nö, gar nichts. Hab einfach nur grad an dich gedacht, liebe Grüße. Ja, und für viele, die vielleicht sagen, ich weiß noch gar nicht, was ich heute machen soll, ich bin alleine, hat sich dieses Problem möglicherweise gelohnt. Und dann hört ihr zum Beispiel gemeinsam eure Lieblingsmusik, so wie wir das jetzt hier auf Ella tun mit Opal.

It's Worse, Lou Rawls 1967 hier bei uns auf Ella. Und heute reisen wir tatsächlich an diesem Samstagmittag, frühen Nachmittag. Wir reisen um die Welt. Wir waren in Los Angeles, wir waren in New York. Also wir sind in dieser Sendung schon ganz schön rumgekommen und jetzt geht's in die französische Hauptstadt. Ja, und das Ganze kommt aus dem Jahr 1952. Ein Musical mit Doris Day. Es dreht sich um Paris. Wie hieß dieses Musical? Richtig, April in Paris. Und selten wurde diese Jahreszeit, die in Paris wirklich schön sein muss, ich war um die Zeit noch nicht da, aber selten wurde, glaube ich, diese Jahreszeit so schön besungen wie in diesem Song aus dem Jahr, ich habe es gesagt, 1952. Es geht darum, wie die Stadt erwacht. Blumen überall, die Stimmung ist großartig, die Röcke werden kürzer und die Augen werden immer länger, zumindest die der Herren. Paris, die Stadt, um sich im Frühjahr zu verlieben, und genau darum geht es. April in Paris, und das ist die Version von Billie Holiday aus dem Jahr 1956, jetzt und hier auf Ella. Danke fürs Hören, sagt Vic.

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Candice Springs, das kann ein Kompliment sein. You've changed, du hast dich verändert. Ist es aber, glaube ich, in den seltensten Fällen, wenn das jemand sagt, du hast dich verändert. Es ist immer die Frage, wie man es dann einfach auffasst, so oder so. Veränderung kann ja auch was Wunderbares sein. Wir haben es musikalisch erlebt hier bei uns auf Ella und wir haben nachher noch eine ganze Stunde vor uns nach den Nachrichten aus unserer Redaktion. Also wie gesagt, dann darf ich noch eine Stunde. Und ich freue mich, mal gucken, wen haben wir denn dann noch so? Wen haben wir denn? Roberta Flack kommt gleich nach den Nachrichten. Dann haben wir Bill Evans, dann haben wir Paul Anka, dann haben wir Hilson Soul, Bob James, Eric Binet, alle Freunde. Wir sind super versorgt und aktuell werdet ihr jetzt gleich versorgt aus der Nachrichtenredaktion von Ella. Bis gleich.

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4: Ich bin Silke Reich. Der Berliner Rechtsanwalt Ulrich Vosgerau ist weiterhin Mitglied der CDU. Er hatte 2023 an dem umstrittenen Potsdamer Treffen zum Thema Remigration teilgenommen. Ein Parteiausschlussverfahren gegen ihn gab es nicht. Wie der Tagesspiegel berichtet, wirbt Vosgerau inzwischen offen für eine Zusammenarbeit zwischen CDU und AfD. Die Berliner CDU betont dagegen, Mitglieder dürften sich nicht mit radikalen Parteien gemein machen. Zum Ende der Freibadsaison dürfen in Berlin und Brandenburg wieder Hunde ins Schwimmbecken. In Nauen ist das Hundeschwimmen am 12. September geplant, in Luckenwalde am 27. September. Auch 3 Berliner Sommerbäder öffnen im September ihre Becken für Vierbeiner. Voraussetzungen sind unter anderem ein gültiger Impfpass und eine Tierhalterhaftpflichtversicherung. Bundesfinanzminister Klingbeil und 5 weitere EU-Finanzminister fordern eine stärkere Besteuerung von Ölkonzernen. Hintergrund sind die gestiegenen Ölpreise und die damit verbundenen hohen Gewinne der Unternehmen.
5: Mit einer sogenannten Übergewinnsteuer sollen die Konzerne stärker an den Kosten beteiligt werden. Deutschland, Portugal, Spanien, Österreich, Italien und Polen wollen das Thema Mitte September bei einem Treffen der EU-Finanzminister beraten. In der Bundesregierung ist der Vorschlag allerdings umstritten. Wirtschaftsministerin Reiche von der CDU lehnt eine solche Steuer ab. Noah Ulrich, Redaktion.
4: Die Regenfälle der vergangenen Tage haben die Pegelstände am Rhein und anderen Flüssen wieder etwas steigen lassen. Für die Binnenschifffahrt bringt das eine leichte Entlastung. Die Wasserstände bleiben aber sehr niedrig. Güterschiffe können derzeit teilweise nur rund 20% ihrer üblichen Ladung transportieren. Mit einer deutlichen Entspannung wird erst Ende September oder Anfang Oktober gerechnet. Nach dem Schwertangriff an einer Schule in Schweden gibt es neue Informationen zum Todesopfer. Bei der Getöteten soll es sich um ein 17-jähriges Mädchen handeln. 3 weitere Jugendliche wurden verletzt, 2 von ihnen schwer. Ihr Zustand ist stabil. Der mutmaßliche 18-jährige Täter wurde festgenommen. Er soll früher selbst Schüler der Schule gewesen sein. Das Motiv ist noch unklar. Die aktuellen Temperaturen in Berlin am Alex und am Funkturm 18 Grad, ganz genauso in Potsdam im holländischen Viertel. In den kommenden Stunden stark bewölkt, zeit- und gebietsweise Regen. Morgen erwartet uns ein Mix aus Sonne und Wolken, dabei bleibt es meist trocken. Die Höchsttemperaturen erreichen erneut 19 bis 21 Grad.
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0: Like Making Love. Schöner Song, Roberta Fleck aus dem Jahr 1975. Also kaum zu glauben, der ist auch schon wieder über 50 Jahre alt. Und der Worms hat eben Mist erzählt. Er hat nämlich von der Bundesliga gesprochen. Das ist nächste Woche, um Gottes Willen. Morgen ist ja DFB-Pokal und Union spielt in Braunschweig um 15.30 Uhr. Also ich drücke auf jeden Fall ganz fest die Daumen. Wir drücken dann in der Liga natürlich auch Hertha BSC die Daumen im Pokal und überall, wo ihr spielt. Wir drücken den Jugendvereinen die Daumen. Also ich hoffe, ich habe es wieder gut gemacht. Und all die, die sich für Fußball interessieren, die freuen sich auf die neue Saison. Und all die, die sich nicht dafür interessieren, zum Beispiel Ehefrauen oder manchmal umgekehrt, Ehemänner, deren Frauen Fußball verrückt sind und sich am Wochenende die Kutte werfen, die sagen, endlich Ruhe zu Hause. So oder so, nur das Beste für euren Club, egal wo ihr uns jetzt hört. Und hier sind Ibrahim Maluf, das ist allemal erste Liga, Trombone Shorty und Anthony Evans. Bring the light. Anstoß.
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0: Also auf die Idee muss man wirklich kommen. Wenn du das Original kennst, Wonderwall von Oasis, auch nicht besonders schnell, aber ein ordentliches Brett. Und daraus dann nach 1995, fast 10 Jahre nachdem das weltweit in den Charts war, zu sagen, daraus machen wir jetzt einen Crooner-Song. Also einen Song für Stimmen wie die von Frank Sinatra, Dean Martin oder gerade eben gehört Paul Anka. Und das Ganze geht dann so auf. Und es zeigt uns wieder mal, ich sage das immer wieder, hört auf, liebe Freunde, wenn ihr so drauf seid, nach dem Mal, du mit deiner Rockmusik, du mit deinem deutschen Schlager, du mit deinem Jazz und sowas. Hört damit auf. Es gibt nur gute und schlechte Musik. Und wenn ein Titel groß ist wie der von Oasis, dann kann sich Paul Anka ruhig bedienen. Er wird etwas völlig Neues daraus machen. Und das haben wir gerade gehört. Eben mit Wonderwall. Und ich bin überzeugt, das hat den Gallaghers allemal auch gefallen. Wir werden ein bisschen älter, genau. Oh, fast 40 Jahre. Hier ist Gil Scott Heron. Bei uns auf Ella an diesem Samstagnachmittag. Viktor Worms sagt danke fürs Hören. Und das ist ein Nachmittag, aber ich glaube, wir nennen es einfach mal einen Morgen. I think I'll call it morning auf Ella.
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James und er besingt das U-Boot Nautilus 1974. Viktor Raums hier auf Ella. Und ein kleiner Hinweis, und die treuen Hörer von Ella, die wissen das natürlich und deshalb werden sie sagen, das weiß ich doch längst. Aber es kommen immer wieder neue Hörer dazu. Das merken wir an euren Reaktionen, daran, dass sich Menschen bei uns melden, Kontakt anklicken auf der Website oder in der App von Ella und uns gute Ratschläge geben, Titel wünschen, wie auch immer, oder einfach nur loben. Das mögen wir besonders gern. Und aber all den Neuen sei es gesagt, wenn ihr jetzt sagt, ich habe jetzt Lust auf eine ganz bestimmte Art, ich will fröhlicher sein und Bebop wäre jetzt mein Ding, oder ich habe heute so eine ganz, ganz melancholische Stimmung, Bluesrock, wie auch immer, Cocktail Jazz, vielleicht gleich zu einem kleinen Drink, wie auch immer, dann rate ich euch Website oder die App von Ella. Dort gibt es über 50 Streams. Ich habe einige schon genannt. Current Jazz sehe ich hier noch, Jazz Ballads. Dann haben wir Modern Big Band, dann haben wir Sinatra-Style, Smooth Jazz. Also Leute, geht da wirklich mal durch. Das lohnt sich. Unsere Kolleginnen und Kollegen aus der Musikredaktion haben sich wahnsinnig Mühe gegeben, dass ihr wirklich rundum versorgt seid. Und das hat man ja so manchmal, ne? Dass man sagt, jetzt brauche ich kein Bebop oder kein Swing. Ich bin in so einer melancholischen Stimmung. Ihr findet den richtigen Stream. Wie gesagt, Website von Ella oder hinein in die App und das Ganze nun. Stopp. Und irgendwann sagt ihr vielleicht, ach, jetzt habe ich mal wieder Lust auf die Kollegen, die dazu ein bisschen was erzählen. Dann kommt ihr zurück ins Mutterprogramm. Und dort läuft jetzt Eric Benet mit Saldos und Too Soon. Viel Spaß. 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

Das ist eine schöne Version. Jerome Jennings, I Love Your Smile. Wer hat das alles gesungen? Ganz viele. Das war so ein Damenchor. Dann haben es, glaube ich, die Carpenters mal gesungen. Also ganz, ganz viele. Es gibt sogar eine Rockversion davon. Aber da bin ich jetzt auch im Augenblick überfragt. Ist auch gar nicht wichtig, denn diese Version ist wunderschön. Jerome Jennings, und sie passt perfekt zu Ella. Jetzt kommen wir zu einer Frau, die geht fremd. Nein, die geht nicht fremd. Es ist aber die Frau von João Gilberto aus einer ganz, ganz musikalischen Familie. Da haben fast alle Musik gemacht in dieser Familie. Und wer keine Musik gemacht hat, der hat die Titel geschrieben, beziehungsweise die Texte dazu. Da gibt es auch noch ein paar Schriftsteller. Also diese Familie wurde umfänglich von der Muse geküsst. Und ich rede von der Familie Gilberto. João Gilberto ist verheiratet gewesen. Und das mit einer Frau. Und diese Frau hat jetzt einen anderen. Nein, sie hat sich dann einen anderen genommen, aber nur für ganz kurze Zeit. Und das war Mitte der 60er Jahre. Und Papa hat auch schön aufgepasst. Er hat die Nummer nämlich produziert. Astrid Gilberto und Walter Wonderly. Einfach nur zusammen gesungen. Here's the rainy day. Hier bei uns auf Ella im Sommer 2026.

hat meine Mama immer gesagt, mach mal doch kein langes Gedöns. Gruß ins Rheinland. Das Gedöns, also machen wir doch keinen Zirkus, soll das heißen. Also wir machen aber eins. Wir machen Jazz, Soul, Blues, Swing, Gospel, alles, was dazugehört. Bis in den Morgen und dann morgen früh wieder Uli Zelle und ab 12, von 12 bis 16 Uhr darf ich wieder. Ich wünsche euch noch einen richtig schönen Samstag. Macht ein bisschen Sport, bewegt euch ein bisschen. Sport ist wunderbar, man kann dabei großartig Ella hören. Und wie gesagt, wir hören uns dann wieder morgen um 12. Ich wünsche euch einen wunderschönen Samstagnachmittag. Euer Viktor und hier sind Inkognito.

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7: Ich bin Silke Rech. Der Berliner Rechtsanwalt Ulrich Vosgerau ist weiterhin Mitglied der CDU. Er hatte 2023 an dem umstrittenen Potsdamer Treffen zum Thema Remigration teilgenommen. Ein Parteiausschlussverfahren gegen ihn gab es nicht. Wie der Tagesspiegel berichtet, wirbt Vosgerau inzwischen offen für eine Zusammenarbeit zwischen CDU und AfD. Die Berliner CDU betont dagegen, Mitglieder dürften sich nicht mit radikalen Parteien gemein machen. Zum Ende der Freibadsaison dürfen in Berlin und Brandenburg wieder Hunde ins Schwimmbecken. In Nauen ist das Hundeschwimmen am 12. September geplant, in Luckenwalde am 27. September. Auch 3 Berliner Sommerbäder öffnen im September ihre Becken für Vierbeiner. Voraussetzungen sind unter anderem ein gültiger Impfpass und eine Tierhalterhaftpflichtversicherung. Bundesfinanzminister Klingbeil und 5 weitere EU-Finanzminister fordern eine stärkere Besteuerung von Ölkonzernen. Hintergrund sind die gestiegenen Ölpreise und die damit verbundenen hohen Gewinne der Unternehmen.
8: Mit einer sogenannten Übergewinnsteuer sollen die Konzerne stärker an den Kosten beteiligt werden. Deutschland, Portugal, Spanien, Österreich, Italien und Polen wollen das Thema Mitte September bei einem Treffen der EU-Finanzminister beraten. In der Bundesregierung ist der Vorschlag allerdings umstritten. Wirtschaftsministerin Reiche von der CDU lehnt eine solche Steuer ab. Noah Ulrich, Redaktion.
7: Die Regenfälle der vergangenen Tage haben die Pegelstände am Rhein und anderen Flüssen wieder etwas steigen lassen. Für die Binnenschifffahrt bringt das eine leichte Entlastung. Die Wasserstände bleiben aber sehr niedrig. Güterschiffe können derzeit teilweise nur rund 20% ihrer üblichen Ladung transportieren. Mit einer deutlichen Entspannung wird erst Ende September oder Anfang Oktober gerechnet. Nach dem Schwertangriff an einer Schule in Schweden gibt es neue Informationen zum Todesopfer. Bei der Getöteten soll es sich um ein 17-jähriges Mädchen handeln. 3 weitere Jugendliche wurden verletzt, 2 von ihnen schwer. Ihr Zustand ist stabil. Der mutmaßliche 18-jährige Täter wurde festgenommen. Er soll früher selbst Schüler der Schule gewesen sein. Das Motiv ist noch unklar. Die aktuellen Temperaturen in Berlin am Alex und am Funkturm 18 Grad, ganz genauso in Potsdam im holländischen Viertel. In den kommenden Stunden stark bewölkt, zeit- und gebietsweise Regen. Morgen erwartet uns ein Mix aus Sonne und Wolken, dabei bleibt es meist trocken. Die Höchsttemperaturen erreichen erneut 19 bis 21 Grad.
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2: Ich bin Silke Reich. 7 Monate nach den Ausschreitungen beim Zweitligaspiel zwischen Hertha BSC und Schalke 04 in Berlin gibt es erste Anklagen. Die Staatsanwaltschaft hat in 3 Fällen Anklage erhoben. Gegen 2 weitere Verdächtige wurden Strafbefehle beantragt. Insgesamt hat die Polizei bislang 47 Tatverdächtige identifiziert. Bei den Krawallen im Januar waren 31 Hertha-Fans und 21 Polizisten verletzt worden. Viele junge Menschen in Brandenburg bekommen auf ihre Bewerbungen offenbar keine Antwort. In einer Befragung des Deutschen Gewerkschaftsbundes gaben 58% der Jugendlichen an, das schon erlebt zu haben. Ein Grund könnte die große Zahl an Bewerbungen auf beliebte Stellen sein. Hinweise darauf, dass Unternehmen massenhaft Stellen ausschreiben, die sie gar nicht besetzen wollen, gibt es laut Arbeitsagentur und Gewerkschaften dagegen nicht. Die Arbeitsagentur rät Bewerbern, bei ausbleibender Antwort selbst beim Unternehmen nachzufragen. Bundeskanzler Merz ist nach gut 3 Wochen Sommerurlaub zurück bei öffentlichen Terminen. Am Nachmittag besuchte er das Waldbrandgebiet im Hürtgenwald in der Eifel. Dort bedankte er sich bei den Einsatzkräften.
3: Während seines Urlaubs am Tegernsee hatte es Kritik an seiner Abwesenheit gegeben. Das Kanzleramt weist die Vorwürfe zurück. Merz habe täglich gearbeitet und sich per Video mit seinem engsten Team beraten. Wegen der Waldbrände und anderer Krisen habe er außerdem mit mehreren Ministern telefoniert. Timo Wiesner, Redaktion.
2: Deutschland stellt der Ukraine weitere 50 Millionen Euro für humanitäre Hilfe zur Verfügung. Das kündigte Außenminister Wadephul bei einem Besuch in Kiew an. Mit dem Geld sollen vor allem in den Frontgebieten Wohnungen repariert sowie Heizkörper und sanitäre Anlagen bereitgestellt werden. Wadephul sprach auch über den Mangel an Luftabwehrraketen. Dazu führe Deutschland Gespräche mit internationalen Partnern. Konkrete Zusagen für neue Raketen machte er aber nicht. Thüringens Ministerpräsident Vogt bleibt Landeschef der CDU. Auf dem Parteitag in Eisenach erhielt er gut 82% der Stimmen und hatte keinen Gegenkandidaten. Die Wahl galt als wichtiger Stimmungstest, nachdem Vogt zuletzt wegen der Aberkennung seines Doktortitels unter Druck geraten war. Am kommenden Freitag muss er sich im Landtag außerdem einem Misstrauensantrag der AfD stellen. Die aktuellen Temperaturen in Berlin am Alex und am Funkturm 18 Grad und auch so in Potsdam am Stadtschloss. In den kommenden Stunden stark bewölkt, zeit- und gebietsweise Regen. Morgen erwartet uns ein Mix aus Sonne und Wolken, dabei bleibt es meist trocken. Die Höchsttemperaturen erreichen erneut 19 bis 21 Grad.
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1: Ich bin Silke Reich. 7 Monate nach den Ausschreitungen beim Zweitligaspiel zwischen Hertha BSC und Schalke 04 in Berlin gibt es erste Anklagen. Die Staatsanwaltschaft hat in 3 Fällen Anklage erhoben. Gegen 2 weitere Verdächtige wurden Strafbefehle beantragt. Insgesamt hat die Polizei bislang 47 Tatverdächtige identifiziert. Bei den Krawallen im Januar waren 31 Hertha-Fans und 21 Polizisten verletzt worden. Viele junge Menschen in Brandenburg bekommen auf ihre Bewerbungen offenbar keine Antwort. In einer Befragung des Deutschen Gewerkschaftsbundes gaben 58% der Jugendlichen an, das schon erlebt zu haben. Ein Grund könnte die große Zahl an Bewerbungen auf beliebte Stellen sein. Hinweise darauf, dass Unternehmen massenhaft Stellen ausschreiben, die sie gar nicht besetzen wollen, gibt es laut Arbeitsagentur und Gewerkschaften dagegen nicht. Die Arbeitsagentur rät Bewerbern, bei ausbleibender Antwort selbst beim Unternehmen nachzufragen. Bundeskanzler Merz ist nach gut 3 Wochen Sommerurlaub zurück bei öffentlichen Terminen. Am Nachmittag besuchte er das Waldbrandgebiet im Hürtgenwald in der Eifel. Dort bedankte er sich bei den Einsatzkräften.
2: Während seines Urlaubs am Tegernsee hatte es Kritik an seiner Abwesenheit gegeben. Das Kanzleramt weist die Vorwürfe zurück. Merz habe täglich gearbeitet und sich per Video mit seinem engsten Team beraten. Wegen der Waldbrände und anderer Krisen habe er außerdem mit mehreren Ministern telefoniert. Timo Wiesner, Redaktion.
1: Deutschland stellt der Ukraine weitere 50 Millionen Euro für humanitäre Hilfe zur Verfügung. Das kündigte Außenminister Wadephul bei einem Besuch in Kiew an. Mit dem Geld sollen vor allem in den Frontgebieten Wohnungen repariert sowie Heizkörper und sanitäre Anlagen bereitgestellt werden. Wadephul sprach auch über den Mangel an Luftabwehrraketen. Dazu führe Deutschland Gespräche mit internationalen Partnern. Konkrete Zusagen für neue Raketen machte er aber nicht. Die aktuellen Ergebnisse im DFB-Pokal. Energie Cottbus gegen FC Augsburg 0:2. SVW in Wiesbaden gegen Bayer Leverkusen 0:4. Erzgebirge Aue gegen TSG Hoffenheim 0:4. Lüneburger SK gegen Werder Bremen 0:3. MSV Duisburg gegen SV Elversberg 1:3. Und SV Hemelingen gegen Hannover 96 1:9. Die aktuellen Temperaturen in Berlin am Alex und am Funkturm 18 Grad und auch so in Potsdam am Stadtschloss. In den kommenden Stunden stark bewölkt, zeit- und gebietsweise Regen. Morgen erwartet uns ein Mix aus Sonne und Wolken, dabei bleibt es meist trocken. Die Höchsttemperaturen erreichen erneut 19 bis 21 Grad.
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3: Ich bin Silke Reich. Hertha BSC steht in der zweiten Runde des DFB-Pokals. Die Berliner gewannen beim Drittligisten 1. FC Saarbrücken mit 4:2 nach Elfmeterschießen. Hertha ging in der zweiten Halbzeit in Führung. Saarbrücken schaffte aber in der Nachspielzeit noch den Ausgleich. Nach einer torlosen Verlängerung entschied Hertha schließlich das Elfmeterschießen für sich. Viele junge Menschen in Brandenburg bekommen auf ihre Bewerbungen offenbar keine Antwort. In einer Befragung des Deutschen Gewerkschaftsbundes gaben 58% der Jugendlichen an, das schon erlebt zu haben. Ein Grund könnte die große Zahl an Bewerbungen auf beliebte Stellen sein. Hinweise darauf, dass Unternehmen massenhaft Stellen ausschreiben, die sie gar nicht besetzen wollen, gibt es laut Arbeitsagentur und Gewerkschaften dagegen nicht. Die Arbeitsagentur rät Bewerbern, bei ausbleibender Antwort selbst beim Unternehmen nachzufragen. Bundeskanzler Merz ist nach gut 3 Wochen Sommerurlaub zurück bei öffentlichen Terminen. Am Nachmittag besuchte er das Waldbrandgebiet im Hürtgenwald in der Eifel. Dort bedankte er sich bei den Einsatzkräften.
4: Während seines Urlaubs am Tegernsee hatte es Kritik an seiner Abwesenheit gegeben. Das Kanzleramt weist die Vorwürfe zurück. Merz habe täglich gearbeitet und sich per Video mit seinem engsten Team beraten. Wegen der Waldbrände und anderer Krisen habe er außerdem mit mehreren Ministern telefoniert. Timo Wiesner, Redaktion.
3: Deutschland stellt der Ukraine weitere 50 Millionen Euro für humanitäre Hilfe zur Verfügung. Das kündigte Außenminister Wadephul bei einem Besuch in Kiew an. Mit dem Geld sollen vor allem in den Frontgebieten Wohnungen repariert sowie Heizkörper und sanitäre Anlagen bereitgestellt werden. Wadephul sprach auch über den Mangel an Luftabwehrraketen. Dazu führe Deutschland Gespräche mit internationalen Partnern. Konkrete Zusagen für neue Raketen machte er aber nicht. Die weiteren Ergebnisse des DFB-Pokals. Energie Cottbus gegen FC Augsburg 0:2. SVW in Wiesbaden gegen Bayer Leverkusen 0:4. Erzgebirge Aue gegen TSG Hoffenheim 0:4. Lüneburger SK gegen Werder Bremen 0:3. MSV Duisburg gegen SV Elversberg 1:3. SV Hemelingen gegen Hannover 96 1:0. Und Viktoria Köln gegen 1. FC Nürnberg nach Elfmeterschießen 4:5. Die aktuellen Temperaturen in Berlin am Alex und am Funkturm 18 Grad und auch so in Potsdam am Stadtschloss. In den kommenden Stunden stark bewölkt, zeit- und gebietsweise Regen. Morgen erwartet uns ein Mix aus Sonne und Wolken, dabei bleibt es meist trocken. Die Höchsttemperaturen erreichen erneut 19 bis 21 Grad.
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1: Ich bin Silke Reich. Bundeskanzler Merz ist bei seinem Besuch im Waldbrandgebiet im Hürtgenwald von lautstarken Protesten begleitet worden. Rund 200 Menschen waren vor Ort. Einige pfiffen und buhten den Kanzler aus. Mehrere Landwirte protestierten mit ihren Traktoren.
2: Merz sagte, er lasse sich davon nicht beeindrucken. Er wolle mit den Menschen sprechen, die arbeiteten und halfen. Zuvor hatte er sich bei Feuerwehr, Polizei und anderen Einsatzkräften für ihren Einsatz bei den schweren Waldbränden bedankt. Der Besuch war einer der ersten öffentlichen Termine von Merz nach gut 3 Wochen Sommerurlaub. Auch daran hatte es zuletzt Kritik gegeben. Noah Ulrich, Redaktion.
1: Frankreich will der Ukraine weitere Abfangraketen liefern. Präsident Macron kündigte die zusätzliche Unterstützung nach einem Telefonat mit dem ukrainischen Präsidenten Zelensky an. Zuvor hatte Russland die Ukraine erneut mit Drohnen und Raketen angegriffen. Dabei wurden in Kiew und Saporischschja mehrere Menschen getötet. Macron warf Russland eine weitere Eskalation und gezielte Angriffe auf Zivilisten vor. Niedersachsens Ministerpräsident Lies fordert Einfuhrzölle auf chinesische Hybridautos. Bisher erhebt die EU solche zusätzlichen Abgaben nur auf reine Elektroautos. Lies bezeichnete das in der ARD als Regelungslücke. Chinesische Hersteller würden stark geförderte Hybridfahrzeuge nach Europa bringen und damit deutsche Autobauer unter Druck setzen. Hintergrund ist auch die Krise bei Volkswagen. Deutsche Feuerwehrleute helfen bei den schweren Waldbränden im Norden Serbiens. 41 Einsatzkräfte aus Bonn, Düsseldorf und Niedersachsen sind auf dem Weg in die betroffene Region. Ihr Einsatz ist zunächst für 10 Tage geplant. In der Region Vojvodina brennt es bereits seit mehr als 2 Wochen. Trockenheit und hohe Temperaturen erschweren dort die Löscharbeiten. Nach den schweren Ausschreitungen beim DFB-Pokalspiel zwischen Mannheim und Kaiserslautern fordert die Gewerkschaft der Polizei Konsequenzen. Fans hatten sich mit Pyrotechnik beschossen und Gegenstände auf das Spielfeld geworfen. Dabei wurden 35 Polizisten und 85 Fans verletzt. Die Polizeigewerkschaft fordert harte Strafen und hält Geldstrafen allein nicht mehr für ausreichend. Die aktuellen Temperaturen in Berlin am Alex und am Funkturm 18 Grad und auch so in Potsdam am Stadtschloss. In den kommenden Stunden stark bewölkt, zeit- und gebietsweise Regen. Morgen erwartet uns ein Mix aus Sonne und Wolken, dabei bleibt es meist trocken. Die Höchsttemperaturen erreichen erneut 19 bis 21 Grad.
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